Sie drehen vielleicht gerade die zweite Runde zum Parkplatz suchen am Freitagmorgen oder Sie drehen sogar schon die zweite Runde zur Kaffeemaschine. Keine Sorge, das Wochenende, das blinzelt uns schon langsam entgegen und wir vertreiben uns die Zeit bis dahin mit dem Feelgood Sound für Österreich hier für Life. Happy Freitag!

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2: Die Lieblingskollegin und der Lieblingskollege, die sind einfach enorm wichtige Menschen. Und ich finde, das gehört ihnen auch einmal gesagt. Also, wer sind denn eure liebsten Menschen in der Arbeit? Falls ihr ihnen mal was ausrichten wollt über die Penny Morning Show, jederzeit gerne. Schickt uns einfach eine Sprachnachricht über WhatsApp an die Nummer 0676 55 55 37 7. Die Jasminka aus Klagenfurt-Wiktring, Filiale 7502, hat uns am Telefon über ihre Lieblingskolleginnen erzählt. Wer sind die denn?
3: Meine zwei Vertretungen, Marianne und die Ankita. Ja, auf die kann ich mich verlassen. Das ist einmal das Wichtigste. Die sind meine rechte Hand, sind immer für mich da. Wir haben wirklich eine super Teamarbeit.
2: Genau so soll es sein, weil dann macht auch die Arbeit gleich viel mehr Spaß. Jasminka, darf ich dir den Start in den Tag jetzt noch ein bisschen spaßiger machen mit einem Musikwunsch?
3: Nur irgendwas von Shakira vielleicht.
2: Ja, sehr gerne, da haben wir einiges. Wie wär's mit Rabiosa? Ein guter Abschluss für die heutige Sendung, nämlich zum Popo wackeln und den Freitag so richtig schön feiern. Und damit Happy Freitag, gleich auch ein schönes Wochenende und macht's gut, Baba!

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0: Sie drehen vielleicht gerade die zweite Runde zum Parkplatz suchen am Freitagmorgen oder Sie drehen sogar schon die zweite Runde zur Kaffeemaschine. Keine Sorge, das Wochenende, das blinzelt uns schon langsam entgegen und wir vertreiben uns die Zeit bis dahin mit dem Feelgood Sound für Österreich hier für Live. Happy Freitag!
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Hallihallo und einen schönen Freitagmorgen. 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
1: Es ist Freitag. Es ist traumhaftes Wetter. Jetzt fehlt halt echt nur noch gute Musik. Und da sind sie bei uns auf Jö Live. Goldrichtig, weil die gibt's hier bei uns am laufenden Band. Hallihallo, Julia Mann hat hier für Sie und ich darf Sie jetzt herzlich willkommen heißen im Jö Live Lifestyle Check. Wir werfen jetzt gleich gemeinsam einen Blick in den Schuhschrank, davor aber noch aufs Wetter.
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1: Und ich habe Sie gerade schon angeteasert, es ist heute wirklich ein Traumtagerl. Ich finde es wundervoll, wenn mich so wie jetzt gerade 9 kleine Sonnensymbole aus den Bundesländern von der Wetterkarte anlachen. Viel Sonne heute den ganzen Tag und dazu bis zu 28 Grad. Ein Blick auf die nächsten Tage zeigt, es bleibt so schön und so warm. Am Sonntag gehen sich dann sogar 30 Grad aus und am Pfingstmontag vielleicht sogar 31.
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3: Beobachten Sie einmal auf der Straße oder in der U-Bahn, was die Menschen gerade für Schuhe tragen. Schuhtechnisch ist dieser Frühling alles nur nicht langweilig. Zwischen zart und auffällig ist scheinbar alles erlaubt. Aber was genau liegt heuer im Trend? Das weiß Farb- und Stilberaterin Barbara Lukas.
4: Wir sehen heuer ein richtiges Kontrastprogramm. Einerseits zarte, feminine Modelle wie Ballerinas oder Mary Janes und auf der anderen Seite ganz klare Statements, also Schuhe mit kräftigen Sohlen, etwa Plateaus. Die Gegensätze machen den Schuhtrend heuer besonders spannend.
3: Erlaubt ist, was gefällt, und ein bisschen Mut darf ruhig

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0: Lange Fahrradtouren, Eis essen mit den besten Freunden, gemütlich im Gras sitzen. Im Frühling und im Sommer wollen wir am liebsten nur draußen sein. Ja, wenn dann nicht die Pollen wären, die in der Luft herumschwirren. Die können nämlich vor allem für Allergiker derzeit zum Problem werden. Richtiges Timing ist hier aber alles, weiß Maximilian Bastl vom Pollenservice Wien.
1: Wir bieten eine Webseite an, wo man sich informieren kann über den Pollenflug, sprich wie der Pollenflug die nächsten Tage wird. Und damit kann man halt seine Outdoor-Zeit so gut wie möglich planen. Sprich, wenn man als Allergiker weiß, man reagiert und es ist gerade hoher Pollenflug, kann man schauen, dass man die Zeit, die man draußen verbringt, eher kurz hält, beziehungsweise auch sich dann mit Medikation dementsprechend vorbereiten, dass man besser durch den Alltag kommt.
0: Und wenn sich's trotz starkem Pollenflug einmal nicht vermeiden lässt, rauszugehen, auf keinen Fall auf Sonnenbrille und Kopfbedeckung vergessen. Das kann zumindest ein bisschen helfen.
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0: Nordic Cool Girl Make-up, so heißt der neueste Make-up-Trend. Das ist ein eher dezenterer Look. Ziel ist es, nicht stark geschminkt auszusehen, sondern einfach gut ausgeschlafen und mühelos cool. Wichtig dafür Bronzer und Blush auf den Wangen, dezente nudefarbene Lippen und Sommersprossen. Make-up-Artistin Melissa Hebein, wer keine hat, der kann sie sich einfach aufmalen. Aber wie geht das genau?
1: Damit diese nachgezeichneten Sommersprossen auch wirklich schön natürlich wirken, empfehle ich euch, einen Augenbrauenstift zur Hand zu nehmen, diese leicht aufmalen und mit dem Finger drüber klopfen, so dass es wirklich schön natürlich aussieht.
0: Kleiner Zusatztipp noch von mir, wer die Sommersprossen gleich mehrere Tage tragen möchte, der kann auch ganz einfach Selbstbräuner verwenden.
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0: passt dieser Song hier von Andreas Burani jetzt gleich wirklich perfekt in die neue Stunde. Aber ich würde sagen, schauen wir uns das Wetter jetzt einmal im Detail an.
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0: Ja, also wenn das nicht fast schon Sommer ist, dann weiß ich nicht. Viele Sonnenstunden heute im ganzen Land, nur ein paar vereinzelte Wolken und Temperaturen von bis zu 28 Grad. Und ja, es geht noch besser. Es bleibt nämlich jetzt auch übers verlängerte Wochenende so. Samstag, Sonntag und Pfingstmontag werden richtig schön sonnig und warm mit teilweise bis zu 31 Grad.
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0: Julia Mann hat heute für Sie hinter Mikro. Hallihallo. Ich habe jetzt mal Justin Timberlake für Sie. Und gleich danach lassen wir uns verzaubern von Andreas Burani.

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0: An dieser Stelle gehört jetzt einfach mal gesagt, liebe Lieblingskollegin und lieber Lieblingskollege, danke, dass es euch gibt.
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0: Ihr macht's einfach jeden Arbeitstag schöner und da vergeht die Zeit wirklich im Flug. Jüll-Live-Hörerin Christina, du hast auch eine Lieblingskollegin, oder?
2: Ja, also ich habe eine Lieblingskollegin, die heißt Vicky. Und wir arbeiten zusammen beide im Krankenhaus. Und das ist ein sehr harter Alltag, muss man sagen. Und das ist einfach schön, wenn man sich anguckt und sich und dann weiß, man macht gerade dasselbe durch, sich zunickt und weiß, okay, man kann aber gleich zusammen nach Hause gehen.
0: Ich finde generell, das ist das Allercoolste, wenn man sich irgendwann schon so wortlos verständigen kann. Da schaut man sich dann einfach an und lacht. Es ist traumhaft. Falls Sie Ihrer Lieblingskollegin oder Ihrem Lieblingskollegen heute zur Feier des Freitags was übers Radio ausrichten wollen, jederzeit gerne per WhatsApp-Sprachnachricht an die 0664 88 99 0090.
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0: Wissen Sie, welcher Song gerade einfach absolut perfekt in die Playlist passt? Dieser hier von den Gebrüdern Jonas. Chillin' in the Summertime von den Jonas Brothers. Weil dieses Wochenende, da haben sie hoffentlich schön viel Zeit, um einfach mal die Sonne und das schöne Wetter zu genießen. Und die Jonas Brothers, die steigern gleich ein bisschen die Vorfreude. Happy Freitag!
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Es ist Punkt 11 Uhr und das ist so der Zeitpunkt, wo die Vorfreude aufs Mittagessen quasi ins Unermessliche steigt. Und die Zeit, die vertreiben wir uns hier auf Your Life mit chilliger Musik, zum Beispiel von den Jamaican Reggae.

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2: Wir lieben Erdbeeren. Ein Satz, den man wirklich so verallgemeinernd stehen lassen kann, oder? Leider ist die Erdbeersaison aber jedes Jahr viel zu kurz. Deshalb einfrieren, oder?
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2: Ich habe mit der Ernährungsexpertin Martina Steiner von Deine Ernährung drüber geplaudert. Erdbeeren einfrieren, um das ganze Jahr was davon zu haben. Auf jeden Fall ganz klar ein Ja von ihr. Aber bitte schnell.
3: Je schneller und je früher und schockartiger ich Früchte generell einfriere, desto mehr Vitamine bleiben erhalten.
2: Und sauber müssen sie auch sein davor, weil...
3: Wenn ich sie nicht sauber mache davor, dann wird sie eben schwierig, weil wenn ich sie auftaue, dann werden sie weich und ich kann sie nicht mehr wirklich reinigen. Also deswegen sauber machen ist auf jeden Fall wichtig, bevor ich sie einfriere.
2: Und dann das ganze Jahr über süße Erdbeeren im Müsli schlemmen.
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1: Heute wird so richtig schön frühlingsgrün in unseren Spring Bowls. Wir machen eine Schüssel lauwarmen Couscous mit gebratenen Frühlingszwiebeln, jungen Zucchini und knackigen Erbsen. Dazu gibt es ein Dressing aus Zitronensaft, frischer Minze und Joghurt. Unglaublich gut und genau richtig an einem warmen Frühlingstag, wo wir ein bisschen was Erfrischenderes am Teller brauchen. Ganz zum Schluss kommt auch noch ein weichgekochtes Ei obendrauf, zwecks der Proteine und natürlich für den Look, weil in die Hälfte aufgeschnitten, wenn der flüssige Dotter rausrinnt. Schaut nach wahnsinnig viel aus, ist aber nur ein kleiner Aufwand. Unbedingt ausprobieren.
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1: Wenn Sie dem Couscous noch extra Tiefe geben wollen, dann mischen Sie vor dem Quellen einen halben Teelöffel Ras el Hanout oder ein mildes Curry unter die Körner. Nicht viel, sondern wirklich nur ein Hauch, sodass im Hintergrund ein bisschen was Warmes mitschwingt. Das passt herrlich zu den Erbsen und zu den Zucchinis dazu und macht die Bowl ein bisschen, ja, erwachsener, würde ich fast sagen.
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0: Es ist Punkt 12 Uhr. Willkommen in meiner Lieblingssendung des Tages. Das sind die YouLive Happy Hits und da darf ich heute mit Ihnen durchtanzen. Mein Name ist Julia Mannhardt. Hallihallo. Cyndi Lauper gleich mit dabei. Ray Gavi, Lady Gaga, Ed Sheeran und. Also Fahrt wird's nicht jetzt in der Mittagspause. Deshalb würde ich sagen, machen wir gleich weiter und schauen wir noch kurz aufs Wetter.
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0: Und das steigert die gute Laune gleich noch einmal ein bisschen mehr, weil das Wetter ist absolut traumhaft. Ein super sonniger Freitag heute mit bis zu 28 Grad und auch ein super sonniges Wochenende steht uns bevor. Und verlängert ist es auch noch. Es ist nämlich das Pfingstwochenende und da bekommt es teilweise bis zu 31 Grad.
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1: 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So viel gute Musik wieder mit dabei diese Stunde. Also ich könnte mich gar nicht entscheiden, was mir am besten gefällt. Wobei im Zweifel ist es schon immer das Italienische. Tiziano Ferro diese Stunde mit dabei. Hallihallo, mein Name ist Julia Mannhardt und Sie hören jetzt noch eine Stunde lang die Jö-Live Happy Hits. Starten wir gleich rein, davor aber jetzt noch kurz zum Wetter.
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1: Und ich finde ja, da passt die italienische Musik gleich noch besser, weil es ist quasi Sommer, Sonne, Urlaubs, Italien-Wetter. Heute und das ganze Wochenende so gut wie keine Wolken unterwegs und es wird richtig heiß. Heute bis zu 28 Grad und am Wochenende können sich dann sogar bis zu 31 Grad ausgehen.
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1: Also ich hoffe, Sie haben bei diesem Wetter jetzt am Wochenende Zeit, ein bisschen was draußen zu unternehmen. Aber auf jeden Fall nicht vergessen, gut einschmieren, weil es brennt zeitweise ziemlich runter.

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0: Es ist 14 Uhr und wir hier auf You Live läuten jetzt schon das Wochenende ein mit einem Firework. Und das kommt von Purple Disco Machine featuring Moschina und The Knox. Also die Musik passt und ich finde ja, das Wetter passt auch ziemlich gut.
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0: Weil es steht uns ein traumhaft schönes Wochenende mit richtig viel Sonne bevor. Heute bis zu 28 Grad und nur ein paar vereinzelte Wolken und am verlängerten Wochenende dann sogar bis zu 31 Grad. Also den Regenschirm, den können Sie jetzt einmal getrost wegpacken und stattdessen gegen die Sonnenbrille eintauschen.
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0: Schön, dass Sie You Live hören. Mein Name ist Julia Mannhardt und ich freue mich, heute den Freitag mit Ihnen zu verbringen. Machen wir doch heute so ein bisschen gute Laune-Sharing.

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1: Na, wie schon mal aus? Sind Sie bereit für einen Kurztrip nach L.A.? Und zwar nach Little Hollywood gemeinsam mit Alle Farben. Ich bin Julia Mannhardt, das ist YouLive und wir spielen Ihnen den Feelgood Sound für Österreich. Und wir informieren Sie auch stündlich übers Wetter.
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1: Und da heißt es jetzt am Wochenende, Badehose einpacken und los geht's. Heute schon bis zu 28 Grad und am Wochenende dann noch einmal wärmer mit bis zu 31 Grad. Dazu gibt's viel Sonne, wenige Wolken. Also was will man mehr am Pfingstwochenende?
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1: Haben Sie einen wunderschönen Freitag und einen super Start ins Wochenende. Und jetzt viel Spaß mit Taylor Swift.

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0: Es ist 16 Uhr und jetzt starten wir so richtig schön die Freitags-Chill-Mood ein mit ein paar super nicen Remixes. Unter anderem dieser hier, Brown Eyed Girl. Wir haben aber diese Stunde nicht nur gute Musik für Sie, sondern auch eine Stunde Jö-Life Lifestyle-Check. Und da schauen wir uns gleich mal Ihre Schuhe an. Mein Name ist Julia Mannhardt. Ich darf Sie heute im Ohr durch den Freitag begleiten. Und ich habe jetzt mal die Wetteraussichten für Sie.
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0: Und die schauen traumhaft aus. Sonne, Sonne, Sonne, sage ich Ihnen. Dazu heute bis zu 28 Grad und am Wochenende dann sogar bis zu 31 Grad. Maximal ein paar kurze Wärmegewitter in den Bergen und ansonsten richtig sommerliches Wetter.
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3: Beobachten Sie einmal auf der Straße oder in der U-Bahn, was die Menschen gerade für Schuhe tragen. Schuhtechnisch ist dieser Frühling alles, nur nicht langweilig. Zwischen zart und auffällig ist scheinbar alles erlaubt. Aber was genau liegt heuer im Trend? Das weiß Farb- und Stilberaterin Barbara Lukas.
4: Wir sehen heuer ein richtiges Kontrastprogramm. Einerseits zarte, feminine Modelle wie Ballerinas oder Mary Janes und auf der anderen Seite ganz klare Statements, also Schuhe mit kräftigen Sohlen, etwa Plateaus. Die Gegensätze machen den Schuhtrend heuer besonders spannend.
3: Erlaubt ist, was gefällt, und ein bisschen Mut darf ruhig

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0: Lange Fahrradtouren, Eis essen mit den besten Freunden, gemütlich im Gras sitzen. Im Frühling und im Sommer wollen wir am liebsten nur draußen sein. Ja, wenn dann nicht die Pollen wären, die in der Luft herumschwirren. Die können nämlich vor allem für Allergiker derzeit zum Problem werden. Richtiges Timing ist hier aber alles, weiß Maximilian Bastl vom Pollenservice Wien.
1: Wir bieten eine Webseite an, wo man sich informieren kann über den Pollenflug, sprich wie der Pollenflug die nächsten Tage wird. Und damit kann man halt seine Outdoor-Zeit so gut wie möglich planen. Sprich, wenn man als Allergiker weiß, man reagiert und es ist gerade hoher Pollenflug, kann man schauen, dass man die Zeit, die man draußen verbringt, eher kurz hält, beziehungsweise auch sich dann mit Medikation dementsprechend vorbereiten, dass man besser durch den Alltag kommt.
0: Und wenn sich's trotz starkem Pollenflug einmal nicht vermeiden lässt, rauszugehen, auf keinen Fall auf Sonnenbrille und Kopfbedeckung vergessen. Das kann zumindest ein bisschen helfen.
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0: Nordic Cool Girl Make-up, so heißt der neueste Make-up-Trend. Das ist ein eher dezenterer Look. Ziel ist es, nicht stark geschminkt auszusehen, sondern einfach gut ausgeschlafen und mühelos cool. Wichtig dafür Bronzer und Blush auf den Wangen, dezente nudefarbene Lippen und Sommersprossen. Make-up-Artistin Melissa Hebein, wer keine hat, der kann sie sich einfach aufmalen. Aber wie geht das genau?
1: Damit diese nachgezeichneten Sommersprossen auch wirklich schön natürlich wirken, empfehle ich euch, einen Augenbrauenstift zur Hand zu nehmen, diese leicht aufmalen und mit dem Finger drüber klopfen, sodass es wirklich schön natürlich aussieht.
0: Kleiner Zusatztipp noch von mir, wer die Sommersprossen gleich mehrere Tage tragen möchte, der kann auch ganz einfach Selbstbräuner verwenden.
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1: Unser erster Song im YoLive Topfgeflüster passt eigentlich richtig super zum Thema Essen. Er ist nämlich von Cookie Crumble. Music sounds better with you. Und damit hallihallo hier bei uns auf YoLive, wo sich jetzt eine Stunde lang alles rund ums Thema Essen dreht. Und natürlich auch rund ums Thema gute Musik für Ihren Freitag. Mein Name ist Julia Mannhardt, ich bin heute Ihre DJ und gleichzeitig auch Ihre Wetterfee.
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1: Und in dieser Funktion habe ich wirklich sehr gute Nachrichten für Sie. Das Wetter ist traumhaft. Heute sonnig, morgen sonnig und das geht jetzt so weiter bis zum Pfingstmontag. Also Sonnencreme einpacken und gut eincremen, weil heiß wird es auch bei bis zu 31 Grad.
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4: Wir lieben Erdbeeren. Ein Satz, den man wirklich so verallgemeinernd stehen lassen kann, oder? Leider ist die Erdbeersaison aber jedes Jahr viel zu kurz. Deshalb einfrieren, oder?
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4: Ich habe mit der Ernährungsexpertin Martina Steiner von Deine Ernährung drüber geplaudert. Erdbeeren einfrieren, um das ganze Jahr was davon zu haben. Auf jeden Fall ganz klar ein Ja von ihr. Aber bitte schnell.
6: Je schneller und je früher und schockartiger ich Früchte generell einfriere, desto mehr Vitamine bleiben erhalten.
4: Und sauber müssen sie auch sein davor, weil...
6: Wenn ich sie nicht sauber mache davor, dann wird sie eben schwierig, weil wenn ich sie auftaue, dann werden sie weich und ich kann sie nicht mehr wirklich reinigen. Also deswegen sauber machen ist auf jeden Fall wichtig, bevor ich sie einfriere.
4: Und dann das ganze Jahr über süße Erdbeeren im Müsli schlemmen.
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1: Heute wird so richtig schön frühlingsgrün in unseren Spring Bowls. Wir machen eine Schüssel lauwarmen Couscous mit gebratenen Frühlingszwiebeln, jungen Zucchini und knackigen Erbsen. Dazu gibt es ein Dressing aus Zitronensaft, frischer Minze und Joghurt. Unglaublich gut und genau richtig an einem warmen Frühlingstag, wo wir ein bisschen was Erfrischenderes am Teller brauchen. Ganz zum Schluss kommt auch noch ein weichgekochtes Ei obendrauf, zwecks der Proteine und natürlich für den Look, weil in die Hälfte aufgeschnitten, wenn der flüssige Dotter rausrinnt. Schaut nach wahnsinnig viel aus, ist aber nur ein kleiner Aufwand. Unbedingt ausprobieren.
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1: Wenn Sie dem Couscous noch extra Tiefe geben wollen, dann mischen Sie vor dem Quellen einen halben Teelöffel Ras el Hanout oder ein mildes Curry unter die Körner. Nicht viel, sondern wirklich nur ein Hauch, sodass im Hintergrund ein bisschen was Warmes mitschwingt. Das passt herrlich zu den Erbsen und zu den Zucchinis dazu und macht die Bowl ein bisschen, ja, erwachsener, würde ich fast sagen.
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1: Also ich sag's Ihnen, ich bin heute schon so ein bisschen verliebt. Und zwar ins Wetter. Das macht das Leben doch gleich so ein bisschen schöner und rosaroter. Hallihallo, Julia Mann hat hier heute für Sie im Studio und ich darf Sie durch den Jö-Live-Feierabend begleiten. Vielleicht kann ich Sie ja jetzt auch noch kurz verzaubern mit den Wetteraussichten. Schauen wir mal.
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1: Zumindest, wenn Sie es gerne sonnig haben. Heute maximal ein paar kleine Wolken und genau so geht es morgen auch weiter. Morgen und generell am verlängerten Wochenende wird sogar noch ein bisschen heißer, teilweise bis zu 31 Grad.
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1: Haben Sie einen schönen Freitag Feierabend.

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0: Also ich glaube ja, Lieblingskolleginnen und Lieblingskollegen haben wir alle. Aber wer von Ihnen hat den coolsten Chef?
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0: Ich glaube ja, Jö-Live-Hörerin Jasmin ist da ganz vorne mit dabei.
2: Mein Chef ist ziemlich cool eigentlich. Und mit dem waren wir vor ein paar Monaten bowlen gemeinsam. Ich würde sagen, es war eigentlich cool, weil es so ein zwischenmenschlicher Moment war, weil alle viel Spaß hatten. Und er hat uns dann auch eingeladen aufs Bowlen. Und das fand ich eigentlich sehr angenehm.
0: Das klingt nach einem richtig coolen Event. Also Jasmins Chef, du bist ganz oben auf der Liste der coolsten Chefs, würde ich sagen. Falls Sie uns auch gern was über Ihre liebsten Kolleginnen und Kollegen in der Arbeit erzählen wollen, jederzeit gerne. Am besten einfach per WhatsApp-Sprachnachricht an die Nummer 0664 88 99 0090.
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0: Wenn uns Teardrops, also Tränen, in die richtige Stimmung für den Freitagabend bringen, dann kommen sie entweder von Elton John oder zumindest von einem Remix von seinem Song. Und den habe ich in den nächsten 10 Minuten hier für Sie im Programm. Das ist der Feelgood Sound für Österreich hier auf You Live und der macht den Übergang in den Freitag-Feierabend heute so richtig schön smooth.
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1: Sie brauchen jetzt gerade ein bisschen Stimmungskick für den Freitag-Feierabend. Kommt sofort. Und zwar von Michael Patrick Kelly. Kurz noch gedulden, aber wirklich nur ganz, ganz kurz, weil jetzt schauen wir noch schnell aufs Wetter.
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1: Weil allzu viel gibt's da gar nicht zu sagen. Es bleibt in den nächsten Tagen so wie heute nur noch ein bisschen schöner und noch ein bisschen heißer. Heute bis zu 28 Grad, am Wochenende dann teilweise sogar bis zu 31 Grad.
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1: Und bei so einem Wetter entlasse ich Sie wirklich sehr, sehr gerne in den Freitag-Feierabend. Julia Mann hat heute für Sie im Studio. Es war ein Träumchen, heute mit Ihnen ins Wochenende reinzustarten. Aber jetzt heißt's Bussi, Baba, haben Sie ein schönes Wochenende und genießen Sie das schöne Wetter.

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